0: Und übrigens,
1: was?
0: Das ist auch eine Tunnel.
1: Ja, das ist auch eine Tunnel.
0: Da ist mit uns 52

0: Eh, den Filzhole. An dir ist die.
1: Rasch. Tut mir auch gar nicht, wie weißt du? Zu einer Zeit.
2: Ja.
1: Hast du in Bern schon noch geschaut, dass die Zeiten nicht völlig verlagert?
0: Das ist ja für Ordnungsordnung vor, wenn es nötig ist, ist es hart durchgreifen.
1: Übrigens, da, weißt du, die Homo-Ehe.
0: Das war der letzte Schwuchtelpack.
1: Das Grünen und Kommunisten haben das auch noch durch den Box.
0: Einfach so.
1: Nicht für die Rote, sollen wir nie. Sie können nicht heiraten. Heilen muss man sie. Als kranken Pack.
0: Ja. Von wem haben wir denn den ganzen Kaffee mit dem AIDS und all diesen Krankheiten, die ihr verbreitet?
1: Aber weißt du, also ist ja noch nicht der letzte Rappen gefallen, hä? Hat der heilige Vater auch noch was
0: hört? Ja.
1: Und der ist aus seiner Zeit auch noch zum Delvitsch.
0: Ja.
1: Das ist schön.

0: Hey Mann, was machen wir heute Abend?
1: Bö? Keine Ahnung, Mann. Ist immer noch viel Dope?
0: Ich weiß nicht, im Fall. Da glaube ich auch noch Mischung. Hey, geht's, Mann? Hey, ist nicht irgendwo ein Konzi oder so?
1: Bö? Keine Ahnung. Hey, weißt du noch? Nein, weißt du noch?
0: Ich noch ein von dem scheiß Bong, Mann.
1: Ja, Mann. Hey, weißt du noch letztes Jahr? Da Rap Direction, oder wie hat die geheißen? So was hat wieder mal sein. Das war voll geil.
0: Ja, das war schon geil, Mann, aber die sind jetzt voll scheiße, Mann. Die sind jetzt voll MTV-mäßig. Kannst du voll nicht mehr brauchen. Letztens einen Videoclip gesehen von denen, Mann. Ey, voll scheiße, Mann.
1: Stimmt. Voll Sellout, Mann.
0: Hat's da noch ein bisschen was, ey? Ja, ja. Und übrigens.
2: Ja.
0: Der Trainer vom FC. Der hat jetzt auch den Blaubrief bekommen.
2: Ja,
0: weil er da diesen Büblen als Zipfeli gelenkt hat. Da weichelt. Wir hatten in der Zeit noch nicht mal einen Platz gehabt zum Fußballspielen.
2: Hey, jetzt hat sich mal eine Mühe gegeben für die kleinen Bursche.
0: Mit Engagement dahinter gegangen. Ja, hat die wirklich gut Engagement dahinter gegangen. Ja, hat die wirklich gut trainiert.
2: Wenn wir jedes Mal so ein Büro aufgetan nur weil der Papa wieder mal den Lümmel für den Klo hat im Kinderzimmer. Da wären wir nie reingekommen.
0: Da hat es nichts gegeben. Es wird jedem Kabis ein riesiges Sturm gemacht. Ein riesiges Sturm. Der Doktor im Doktorburg. Der Doktor, der jetzt die Hose voll hat.
2: Ja, das ist einzelne,
0: weißt du? Wenn er ein Negerli Post ist, dann musst du dich nicht wundern, dass gerettet wird im Dorf.
2: Ja, es wäre ein Dschungel, der recht der.
0: Ja, die fällt halt auf.
2: Logisch, wem sagst du?

0: Mijn man is zwart, klobberen is
1: in mijn kamer liggen.
2: Het script hebben we zeker een filter.
0: Hey, kannst du
2: das Telefon von dir machen? Kass! Rät,
3: rät! Haben wir das Feuer? Ja,
4: Mann! Noch mehr Wasser drin tun?
2: Nein, ist gut. Ist gut. Oh nein, ich habe ein Loch in den Joint gemacht. Haben wir das Feuerzeug?
4: Was sag ich? Was machen wir heute Abend? Ja, genau.
2: Nein, das sagt doch ich.
4: Nein, ich sag nachher. Ah nein, ich sag, was machen wir heute Abend? Und du sagst Demo wegen Volksbewaffnung. Ich sag, bevor wir es schon brauchen.
2: Ich sag, ich habe einen verdammten Schlitz in den Joint gemacht.
4: Oh!
2: Haben wir ein Feuerzeug?
4: Ja, Mann, da kann sie in der Hand.
2: Jetzt zieh noch ein bisschen Bon, was fertig ist. Oh, scheißegal, Mann.
4: Ja, Mann!
2: Ich muss auch noch mal schauen, was ich sage. Ich brauche eh zwei, drei für sich.
4: Ja, Mann.
2: Mann, das gibt einen grusigen, schlecht gestopften, kaputten Jump.
4: Das kennt niemand.
2: Moment. Aber du musst noch pfff machen. Hallo, du musst während der blubbert. Hast du auch schon mal einen Bon geraucht?
4: Okay.
2: Fick die Mann, hey nein! So kann ich einfach nicht arbeiten.
4: Ja und? Wie hast du es gefunden?
5: Ja, nicht so super.
4: Ich frage mich, was soll es sein?
5: Ja, es verhängt nochmal.
4: Ja, kannst du es rückgängig machen?
2: Bub, gib mir den Beat. Die ganze Samstagstadt voll Samstagsleute ist von denen niemand. Der Faschist ist voll verdammt.
4: Jo. Sex, Soul und Schnaps.
6: Es ist der Tag vor dem 1. Mai im Jahr 05. Die Wunde ist schmerzhaft und sitzt tief. Ausgerechnet an diesem Tag, in ausgerechnet unserer Stadt, geht uns das verdammte Nazi-Pack mit einer Demo auf den Sack. Das war doch super gewesen.
7: Ja, und übrigens. Mhm. Der Schachertunnel.
2: Du kannst mich rechts.
7: Ja.
4: Okay.
7: Übrigens.
2: Nicht ganz so fest.
7: Der Schachertunnel.
2: Schachertunnel.
7: Der Schachertunnel.
2: Ja,
7: ist auch ein Tön. Übrigens.
2: Also.
8: Ich sehe mit Bedauern, wie auch in unseren Strukturen, patriarchale Verhaltensweisen. Was ist das für ein beschissenes Wort? Müssen wir eigentlich so auf Intellekt machen? Kann ich nicht ein bisschen von Ficken und so? Das könnte ich viel leichter aussprechen.
9: Fuck off!
8: Was? Über so etwas redet man eigentlich nicht, wenn das Mikrofon eingeschaltet ist. Ey.
4: Ja und? Wie hast du es gefunden?
5: Ja, ich weiß nicht, hure pausig und. Nochmal.
7: Übrigens! Das ist auch ein Tunnel!
2: Nicht am Anfang so eine lange Pause.

0: Ey Mann! Ey Mann, was machen wir mit? Mann!
1: Ey Mann, ich hab's
0: vergessen. Ey Mann, du musst sagen, keine Ahnung und suchen, Mann!
2: Also wenn ich poppe, dann sehe ich nicht ins Mikrofon. Ja.
0: Es ist der Tag. Übrigens, der Schachertunnel.
1: Schalt das Mic ab und verschiebe die Diskussion auf später.
0: Gut. Übrigens. Das? Scheiße. Nochmal anfangen.
3: Ist gut. Und wie hast du es gefunden?
0: Es ist der Tag vor dem 1. Mai im Jahr 05. Die Wunde ist schmerzhaft und sitzt tief. Weil ausgerechnet an diesem Tag, in ausgerechnet unserer Stadt, geht uns das. Was war das?
2: Lieber reiz doch hin, Mann. Also komm.
3: Okay, lösch schon nochmal.
2: Ja, Mann, das löschen wir.
0: Übrigens!
2: Nein, du kannst nicht schon trinken.
0: Nicht? Okay.
2: Erase the bullshit, man!
3: Ja und? Wie hast du es gefunden?
2: Ja, schon ein bisschen pausig und. Das ist Bullshit, Mann!
0: Der, der 52. Der aus dem Weg war. Ja. Dort ist er noch gegen die Russen gegangen.
2: Ja,
0: ja. Ja, eben. Der. Es ist der Tag vor dem 1. Mai im Jahr 05. Die Wunde ist schmerzhaft und sitzt tief, weil ausgerechnet an diesem Tag, in ausgerechnet unserer Stadt, geht uns das verdammte Nazi-Pack mit einer Demo auf den Sack.
2: Ja. Ja.
3: Ja, wir sind fast Mund an Mund hier.
2: Ja.
3: Ich hab
2: nur
3: ja
2: gezeigt und
0: nicht gefilmt. Hey!
2: Ja, Mann!
0: Ist der Soundcheck? Ja, Mann! Ich habe viel zu wenig Rauchung, so.
2: Ja, Mann.
0: So.
4: Geht's, aber ab?
5: Warte schon.
4: Ja,
5: gib
4: mal ab. Haben wir keinen
5: Schein? Nein,
4: nicht. Geht's,
5: Mann,
4: soll.
5: Mann, mein Gras ist nicht
0: da, Mann. Wow. Mit Sex und Zoll, nur Schnaps.
1: Also, hier ist unser Skript.
0: Ja, Mann, jetzt geht's. Er sucht.
1: Also,
0: ich suche?
1: Ja. Also du suchst für ihn.
4: Ja,
0: Mann. Ja.
4: Geben wir einfach immer ein Zeichen.
0: Ja, Mann, ich mach.
1: Du machst auch.
0: Schluckst du so
1: ein Also, jetzt machen wir es mal mit dem.
0: Nein!
1: Ich sage nachher, weißt du noch letztes Jahr?
0: Ich sage nachher, ist nicht irgendwo ein Konzi.
1: Ja,
0: und dann sagst du. Also. Und du musst eigentlich immer suchen dazwischen.
1: Also. Was sag ich? Keine Ahnung.
0: Ja. Bö oder sowas. Ja. Einfach, ey, weiss auch nicht.
1: Ah, Scheiß auf Zürich. Übrigens, die Welt dreht sich um die Sonne. Weißt du, um die Sonne, um die verdammte Sonne, Gottdammi! Übrigens, die Welt dreht sich um die Sonne. Übrigens, manchmal geht's, es ist Glückssache. Übrigens, Welt dreht sich um die Sonne. Ja, gib.
0: Was muss ich sagen, Mann?
1: Hey, auf Indiestadt. 400 Leute wurden verhaftet.
0: Nein, Mann,
6: du hustest und so und sagst, hey,
1: nein, du kommst
6: und ist rein. Was gestanden?
1: Ah, ja.
7: In dein Mikrofon husten.
1: Mama.
7: Nein, es geht nicht.
1: Mama.
7: Nein, es überschlägt schon wieder. Schau, das können wir nicht brauchen.
1: Wir müssen gleichzeitig anfangen. Wie konnte ich je mit dir Musik machen?
3: Und, wie hast du es gefunden?
2: What a poser.
3: Du musst ein bisschen mehr sagen.